0: Dann kann die nach der jetzt starten.
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0: Hamburg'un Halk Radyosu Tide Radyo'dan, Tide TV'den, radyomerhaba.de üstünden ve aynı zamanda Radyo Merhaba'nın sosyal medya hesaplarından canlı görüntülü bir şekilde bu sabahta yine sizlerle birlikteyiz. Uzun bir aradan sonra Erdinç kardeşimle ikimiz yapacağız bu sabahki yayınımızı. Bizi dünyanın her neresinde izliyor, dinliyorsanız bu güzel perşembe sabahından saygılar, sevgiler. 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Radyo Tide'de Merhaba Hamburg başladı. Erdinç, günaydın, hoş geldin.
1: Guten Morgen, live aus dem Home Studio von Merhaba Hamburg sind wir live und zwar mit Kasim und meiner Wenigkeit Erdinç. Nach einer längeren Abstinenz bin ich heute wieder da und möchte mit euch gemeinsam diese schöne Stunde genießen. Und wenn ihr natürlich Lust dazu habt, könnt ihr uns schreiben über unsere WhatsApp-Nummer 0177 977 2772. Ihr habt die Möglichkeit natürlich uns auch anderweitig zu erreichen, ganz einfach über die Social Media. Wir sind nämlich live auf eurem Lieblingssender, auf Tide, und wir möchten natürlich nicht nur mit Tide Radio euch den Tag versüßen, sondern auch über die Social Media könnt ihr live in den Livestream reinschauen. Und ich freue mich natürlich hier zu sein, Kasim abi. Denn es
0: ne
1: ist...
0: Ne kadar oldu? 6 ayı geçti değil mi? Gerçekten?
1: Ja, bestimmt 6 Monate schon vorbei. Das ist echt eine lange Zeit. Aber ich freue mich auf die Suppe, die wir heute nachträglich noch trinken werden. und habe natürlich die Regel, die goldene Regel des Radiomoderierens natürlich vorhin nicht beachtet. Einige, die jetzt den Livestream eingeschaltet haben, haben es gesehen. Ich habe einen Kaugummi im Mund gehabt. Ich habe den gleich entsorgt.
0: Peki.
1: Der klebt jetzt unterm Tisch. Masanın altına yapıştırdım.
0: Yaparsın. Yapmadığım bir şey değil. O yüzden iş yapmıyor. Şimdi şöyle yapalım. Güzel bir şarkı çalalım. Ondan sonra hava durumu kısa kısa haberlerimize bakalım. Almanya'dan bizi takip eden, Türkiye'den bizi takip eden ya da dünyanın her yerinden bizleri takip eden dostlarımız, güzel bir gün olsun hepimize. Hayırlı işler diliyoruz. Sosyal medya hesabımızdaki canlı yayınları paylaşırsanız seviniriz diyelim. Tamam?
1: Natürlich, ich freue mich auf den ersten Song und nach dem ersten Song haben wir auch gleich die Wettervorhersage für euch und natürlich ein paar Nachrichten und News aus Hamburg und Umgebung.

0: 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Şimdi Erdinç fotoğraf çekmekle meşgul değil mi? 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Şimdi Erdinç fotoğrafları çekiyorsun da bir taraftan filtre falan uygulamıyorsun değil mi bana?
1: Filtresiz olmaz mı? Ya?
0: Yok,
1: tabii ki.
0: Bana filtre... Yok abi ben istemem. Ben filtre falan istemiyorum. Çünkü filtre olduğu zaman... dışarı çıktığımda insanlar diyor ya biraz önce yayındaki sen değil misin? Evet sana benzemiyor diyorlar.
1: Yani ama çünkü... radyo abinin sesini dinleyecek.
0: Ha o ayrı bir konu.
1: Yani o ayrı bir evvelden konu. Nasıldı? Şöyle bir 10-15 sene evvel nasıldı?
0: Yoktuk.
1: Aa sen şey misin de. Kazım? Aa sen misin Erdinç? Onu evet, hatırlamıyor musun?
0: Evet evet doğru. Ama şimdi durum değişti tabii ki. O zamandan bu zamana sosyal medya çıktı. Ya abi bir de bu filtre olayı çıktı. Felaket bir şey bu filtre. Geçen gün Twitter'da gördüm bir haberde. Adam birisi bir kadınla buluşuyorlar. Yemek yiyorlar. Sonra adam diyor ki cüzdanı arabada unuttum. Almaya gidip geleyim bekle diyor. Hesabı ödeyeceğim diyor. Gidiş o gidiş. Adam sonra paylaşım yapıyor. Diyor ki ya benim diyor Instagram'da şeyde Twitter'da gördüğüm kişiyle diyor yanıma gelen kişi bir değildi. Kaçtım diyor. Açık açık söylüyor yani. O yüzden filtre aman abi ben filtreden uzak dururum. Hiç bana göre değil yani.
1: Ya ama normal. Bir hatta bir tane daha bir öyle bir hikaye değil yani gerçek bir olay
0: gerçek
1: olmuş.
0: Gerçek bu ben dediğim
1: bir
0: ya.
1: Bir tane kadın
0: ben...
1: Brezilya'da mı ne kaybolmuş?
0: Bulamamışlar.
1: Kadını yanından bulamamışlar.
0: Polisin yanından. Polisin ya. Yanından geçiyormuş bulamıyor. Öyle bir filtre uygulamış ki kendisine.
1: Bambaşka birisi. Ja, einen wunderschönen guten Morgen nochmal live aus dem Studio 1 von Tide Radio. Wir sind live mit Merhaba Hamburg, mit Kazım Erdinç und mit einer wirklich sehr interessanten Sache. Ich bin ja wieder da, und das heißt, ich habe wieder mein Handy in der Hand und habe da mal gleich ein Video aufgenommen. Und Kazım sagt, bitte nutze keine Filter, sonst erkennt man mich nicht. Eigentlich braucht man uns nicht erkennen, weil wir ja Radio moderieren. Es reicht, wenn man unsere Stimmen erkennt. Denn wir haben das ja vor 20 Jahren auch schon gehabt, für diejenigen, die gerade eingeschaltet sind oder seit einigen Jahren erst Merhaba Hamburg hören. Wir existieren schon seit 2002?
0: Nee.
1: 2002? 2004, seit 2004, das heißt 22 Jahre lang. Und in diesen letzten Jahren hat man uns eigentlich ja auch nie gesehen, weil es war ja rein einfach nur Radio und Social Media war noch nicht so berühmt und berüchtigt, dass man wirklich nur, wenn man unsere Stimmen gehört hat, uns erkannt hat. Aber mittlerweile gibt es Filter, die uns auch sowas von unerkenntlich machen. Selbst einmal gibt es mal noch so wirklich eine Nachricht, wo man in Brasilien eine Frau als vermisst gemeldet hat und die Frau wurde einfach nicht gefunden. Man hat einfach ein Bild von Social Media genommen und man hat nur gemerkt, so, oh mein Gott, es ist einfach nur so viel Filter angewendet worden, dass man die Frau einfach gar nicht kennen konnte. Selbst jemand, der dann halt eben, wo Kazım gerade sagt, X, das ist nicht mehr Twitter, sondern das heißt
0: Twitter, X. X
1: und bei diesem Social Media Account, da wurde auch eine Nachricht durchgegeben, da hat jemand einfach mal die Rechnung jemanden sitzen lassen und ist mit dem Auto einfach losgedüst und selbst bei dem Filter ist diese Person nicht dieselbe Person gewesen. Also es ist schon echt manchmal so, dass Social Media mit den Filtern zusammen ziemlich viel verursachen bzw. auch verändern können. Selbst wenn man denkt, wow, das ist aber eine hübsche Person, mit der treffe ich mich und man sieht dann auf einmal eine Person, die komplett anders ist. Und während wir das sagen, ihr könnt gerne einmal Bilder machen von uns mit Filter. Unter anderem hat uns Bano jetzt eine Nachricht geschickt.
0: Ohne Filter.
1: Kazım. Was ist das?
0: Ohne Filter gelince de böyle oluyoruz. Kendimizden korkuyoruz.
1: Also ich dachte, so sehe ich aus. Also 32 Jahre alt bin ich. Das war's.
0: 35'te ben.
1: Ja, auf jeden Fall, es ist interessant. Wenn ihr möchtet, könnt ihr gerne Bilder mit Filter uns mal schicken. Wenn ihr natürlich möchtet. 0177 977 2772. Für diejenigen, die sich das nicht merken konnten. Ach Mensch, Leute. Einfach mal Social Media reingehen. Egal wo. Ihr braucht nur Merhaba Hamburg suchen. Oder einfach mal über www.tidenet.de. Dort habt ihr auch nochmal alle Kontaktdaten von uns und sogar den Livestream.
0: Peki, şimdi bir şarkıya geçmeden hava durumuna bakalım. Sevgili dostlar bugün 19 derecelik bulutlu bir hava bizlerle birlikte olacak. %30 oranında yağış görünüyor fakat yarından itibaren havamız Hafif hafif yaz havasına girecek, 24 derecelik yağışın olmadığı, güneşin ve bulutun olduğu bir cuma sabahını yaşayacağız. 24 derecelik cumartesi günü ise şahane bir hava, 30 dereceleri hissedeceğimiz bir hava bizlerle birlikte olacak. Biz de aynı zamanda Radyo Merhaba ekibi olarak TGH bahçesinde 19 Mayıs Atatürk'ü Anma Gençlik ve Spor Bayramı'nda olacağız. Oradan da canlı yayın yapacağız. Gelirseniz birlikte yapabiliriz. Birlikte bayramımızı kutlarız diyelim. Şarkı arasına gidelim. Bu arada sevgili Barış Yaren diyor, ya Kazım abi sen bari yapma diyor, yapay zeka kullanma diyor. Ya işte şimdi öyle bir dünyada yaşıyoruz ki insanlar istiyorlar, çalıyoruz. Ne yapalım yani, isteği çalmayalım mı? Değil mi?
1: Yani istek...
0: Ama yapay zeka taraftarı mısın dersen, hayır değilim. Müzikte özellikle değilim.
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0: Ya başka bir hikaye diyorsun.
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1: Ja, die Temperaturen für die nächsten Tage, die sind wirklich sehr interessant. Es bleibt bewölkt heute. Es gibt ein bisschen, es kann ein bisschen nass werden. Teilweise kann es ein paar kleine Schauern geben, aber es wird auf jeden Fall noch angenehme 20 Grad Celsius die nächsten Tage auch. Zum Wochenende hin erwarten wir wirklich puren Sonnenschein. Es gibt Gerüchte, die sagen 30, 31 Grad Celsius auf dem Samstag, auf dem Pfingstsamstag, Sonntag und auf dem Pfingstmontag. Wir werden uns überraschen lassen. Ich kann nur eine Sache sagen, es wird auf jeden Fall angenehmer. Wir hat es auch lange auf sich warten lassen, denn wir sind hier im zweiten Drittel des Mai-Monats und da kenne ich es nicht anders, dass es doch schon ziemlich warm und ziemlich angenehm ist, aber es ist wirklich am Warten. Wir werden aber den Sonntag beobachten, denn Sonntag habe ich mit meinen Fußballjungs, mit den 2012ern, ein sehr tolles Freundschaftsspiel bzw. einen Leistungsvergleich gegen die Mannschaft von Eihan habe, gegen Eilstedt, und das wird sehr interessant. Ich freue mich und freue mich auch, Ayhan Abi zu sehen. Wir haben nämlich gemeinsam damals die Trainer C-Lizenz gemacht und da werden wir nicht nur uns, sondern die Jungs sollen auch mal ein bisschen kicken. Zum Glück ist es morgens, weil bei 30 Grad Fußball, den Ball hinterherrennen, wird schwierig. Und wo wir schon mal beim Thema Fußball sind, WM, nicht mehr lange. Mehr dazu nach der Musikpause.
0: Peki, Şarkı arası.

0: Tide Radyo burası. Mikrofonlarda Erdinç ve Kazım. Uzun bir aradan sonra yine birlikte yayındayız. Mesaj gönderen bütün dostlarımız, çok teşekkür ederiz efendim. 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Güzel mesajlar geliyor. 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
1: Ja, das waren wohl Zeiten hier, aber ich freue mich auf die Messages, die wir gekriegt haben mit dem Erdinç. Willkommen und Kasim, guten Morgen. Dankeschön für eure ganzen Nachrichten, aber ich möchte nochmal ganz kurz erwähnen, selbst als wir jetzt zu diesem Thema kamen, es gibt ja über ganz viele Memes, wo man wirklich Sachen gemerkt hat, zum Beispiel im Türkischen, aha, gırdın gırdın zum Beispiel, viele kennen das, oder kakkes soğandora, so Sachen, wo man die Anfänge des Internets hatte, wo man so ein bisschen halt eben die Mütter, die Väter nicht mit einkalkuliert hat. Aber das sind so witzige Memes, die man einfach nicht vergisst und nicht vergessen sollte. Aber wo wir schon mal bei Memes sind, ich wollte eigentlich nur eins sagen. Für mich gibt es einen einzigen Champion und zwar ist das die türkische Nationalmannschaft. Wir werden wahrscheinlich nicht bis zum Finale kommen, aber ich wünsche mir bei diesen ganzen Quali-Spielen, dass es richtig toll wird. Ich habe aber eine sehr tolle Nachricht, Kasim Abi. Das erste Spiel, das fällt von Freitag auf Samstag. Das zweite Spiel, das schaue ich mir an und steige in den Flieger und bin dann in Izmir. Und das dritte Spiel gucke ich in der Türkei.
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1: Achtelfinale müsste drin sein für die türkische Nationalmannschaft.
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0: Dünya starlarını görme şansımız olacak. 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
1: Çok sağlam. Ja, auf jeden Fall haben wir natürlich auch ein paar Nachrichten über Fußball, denn die WM steht an, am 11. geht's los, beziehungsweise am 10. spätestens soll dann ja auch dann alles richtig feierlich losgehen. Ich freue mich natürlich für die türkische Nationalmannschaft. Ich habe nur eine sehr tolle Nachricht. Am ersten Spieltag, wenn wir unsere Gruppenphase haben, werde ich dann natürlich erstmal schön früh morgens aufstehen. Es ist zum Glück dann ein Freitag auf Samstag und werde mir das Spiel anschauen. Beim zweiten Gruppenspiel bin ich dann erstmal am Fußball schauen. Und nachdem das Spiel zu Ende ist, ab in den Süden Urlaub machen. Und beim dritten Quali-Spiel werde ich es in Izmir genießen. Ich werde natürlich dann, wenn ein Konvoi starten sollte, auf alle Fälle dort mit dabei sein. Eine Sache steht aber auf jeden Fall fest, die türkische Nationalmannschaft. Wir hoffen natürlich, dass es mindestens die Gruppenphase übersteht, eine Runde weiterkommt. Wenn wir Glück haben, geht's dann natürlich noch eine Runde weiter. Hoffentlich, das hoffen wir. Wer die Favoriten sind, habe ich Kasim gefragt. Und für ihn Argentinien, Spanien ist auf jeden Fall mit unter den Favoriten und Brasilien. Ob Deutschland unter den Top 4 ist? Nein, sagt er, glaubt nicht, dass Deutschland so weit kommt. Ich gehe eigentlich sogar davon aus, dass das auch so die drei sind, die auf jeden Fall im Halbfinale stehen werden und sogar noch mit England dabei sind. Und Spanien wird höchstwahrscheinlich meiner Meinung nach, und Kasim denkt auch genauso, das Spiel machen und sich den Titel holen, weil die spielen schon echt brutal guten Fußball, wirklich brutal guten Fußball. Auch wenn wirklich jetzt ganz tolle Spieler wie Neymar oder Messi wieder auf dem Platz stehen werden für Argentinien oder Ronaldo für Portugal. Ich glaube, das werden nicht die Schlüsselfiguren, sondern eher ein Lamine Jamal, der dann wirklich was reißen wird und nochmal zeigen wird, dass er was kann. Bellingham, eventuell auch einer der wirklich Favoriten, die dort als Topspieler rauskommen. Oder ja, Frankreich ist auch, ich weiß nicht, Frankreich, Olysee, könnte sein, dass da wirklich noch was passiert oder Überraschung. Vielleicht schafft die Türkei doch bis zum Finale.
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1: Ja, das ist natürlich die Frage, die sich jeder stellt. Was war das für eine Audionachricht? Natürlich eine Audionachricht von Murat. Der hat uns gewarnt, beziehungsweise euch gewarnt. Hannoversche Straße, da steht ein PKW mit einer Lichtmaschine drinne, die Bilder produziert, wenn ihr zu schnell fahrt. Also bitte achtet auf eure Geschwindigkeit. Aber hier um die Ecke am Stein, da müsste auch noch einer stehen. Aber bei dem Verkehr, den wir haben, können wir eh keine großen Tempolimits erreichen, wo wir wirklich mehr als eine bestimmte Geschwindigkeit fahren. Und wenn, ist die Ampel immer meistens rot. Aber was würde passieren oder was sollte passieren in Hamburg? Wir wollen ja hier die Olympiaspiele haben. Pardon. Einige Leute wollen ja die Olympiaspiele hier in Hamburg haben. Hat natürlich einen Mehrwert oder auch keinen Mehrwert. Aber wo seht ihr das Ganze? Wie seht ihr das Ganze? So einmal mal, um euch herauszufinden, wie ihr darüber denkt. Sollten die Olympischen Spiele hier in Hamburg stattfinden? Soll man sich bewerben oder nicht? Das ist die Frage. Nachrichten natürlich unter 0177-977-2772. Oder sagt uns einfach, ruft mich an, ich möchte reden. Wir rufen euch auch gleich dann auch an.
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1: Ja, und wenn es jemanden gibt, der sagt, ich habe einen Liedwunsch, ciao, ciao. Wenn es jemanden gibt, der sagt, ich habe jetzt einen Liedwunsch, aber ganz wichtig, es darf keine KI-gesteuerte Musik sein oder erstellte Musik sein, dann jetzt schnell in die Tasten reinhauen und uns das Ganze einmal schicken.

0: hier in Hamburg haben, aber es gibt auch ganz viele, die sagen, nein, um Gottes Willen, da wird hier Chaos herrschen. Unter anderem hatte nämlich ein Zuhörer uns geschrieben, es wird hier purer Chaos sein, was den Verkehr angeht, und die Reichen werden reicher, die Armen werden dann die Rechnung und die Last der Olympianachlass dann auch tragen müssen. Ob das alles so ist oder nicht, werden wir natürlich von einem Befürworter, Dennis Thiering ist nämlich für die Olympia hier in Hamburg, der wird nämlich morgen zu Gast bei uns im Studio sein und wird eure Fragen, unsere Fragen dann auch wirklich beantworten. Ich freue mich darauf. Also morgen nicht vergessen, Punkt 9 Uhr, Tide Radio, Merhaba Hamburg einschalten und den CDU-Politiker, den Fraktionsvorsitzenden der CDU hier Hamburger Bürgerschaft, dann einmal eure Fragen stellen. Ihr könnt Fragen jetzt schon schicken an unsere WhatsApp-Nachricht oder über unsere Mailadresse. Dann habt ihr natürlich auch die Möglichkeit, das Ganze dann so darüber uns zu übermitteln.
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0: 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Evet. Aber eine Sache steht auf alle Fälle fest. Ich habe da gerade eine Nachricht von einer Melek bekommen, von unserer Zuhörerin, die sagt, wir müssen erstmal wirklich das Fundament des Problems erstmal beheben, bevor wir hier unsere Olympia-Werbung machen, um irgendwie Ansehen oder ein bisschen Tourismus anzuregen. Denn wir haben hier selber ganz viele Probleme in Hamburg. Bevor das Ganze nicht gelöst ist, wird das Ganze nicht funktionieren. Unter anderem ist ja auch unser erster Bürgermeister dabei gewesen. Ich weiß nur, dass am Schwanenweg jetzt ein Freibecken bzw. ein Naturschwimmbecken gemacht werden soll. Auch anlässlich Eventualitäten, dass die Olympia doch hier in Hamburg stattfindet. Direkt an der Schwanenweg, 50 mal 50 Meter. Es ist schon okay, finde ich gut, aber ich kann euch nur eine Sache sagen, wenn dort wirklich dann die Olympia kommt, ist dort die Straße komplett zu. Ihr werdet dort nicht Auto fahren können. Ihr werdet während Olympia euer Auto stehen lassen müssen. Entweder fahrt ihr woanders hin, Urlaub machen, oder ihr nehmt euch ein Fahrrad und versucht mit dem Fahrrad durch die Stadt zu kommen, weil das wird wenn wir Olympia haben, wirklich nicht einfach. Vor allem, wenn die U5 noch nicht fertig sein sollte, was wahrscheinlich auch noch 10 Jahre dauert, aber das ist eine andere Geschichte. Ich möchte mich gar nicht mehr aufregen, Kasım abi.
1: 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Efendim, bugün olimpiyatlar için şey yapmayın. 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
0: 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Bu dinlediğin şarkının tarzında ve deminki yaptığın tarzındaki olan bir karışımı olsun.
1: Tamam, hadi bakalım. 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
0: Für euch. Geliyoruz. Und eure Fragen bitte morgen über Olympia könnt ihr direkt an den Herrn Dennis Thiering dann stellen.